trinke dann ein paar Büchsen Batz und gehe dann tief schlafen.